0: Geist der Fraktion Edmund Alexander. Die Gemeinde von Edmund. Und
1: Sit you down, Father. Rest you.